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1: Der Citroën SM ist ein von Juli 1970 bis Mai 1975 vom französischen Autohersteller Citroën gebautes Sportcoupé der Oberklasse. Die genaue Herkunft und Bedeutung des Kürzels SM als Modellbezeichnung ist unklar. Sicher ist lediglich, dass das M in Anlehnung an die Technik für Maserati steht. Bei der Präsentation des SM trugen die C-Säulen noch den Schriftzug Citroën S Maserati statt des späteren SM-Schriftzugs. Das spricht sehr für eine der plausibelsten Deutungen des Kürzels, Citroën Serie Maserati. Laut Olivier Dessert stammt das S jedoch von Sport, der

daher in der Schrottpresse. Die Zulassungsprobleme und die damit einhergehende technische Abwertung des Fahrzeugs haben zur Absatzschwäche des SM und zum damals schlechten Ruf der Marke Citroën sicher beigetragen. Wesentlich wichtiger für den Misserfolg dürften aber die konstruktiven Eigenheiten des SM gewesen sein. Allen voran der wartungsaufwendige und störungsanfällige Maserati-Motor. In seiner Gesamtheit wird dieses Modell aber ungeachtet der Probleme vielfach als genial anerkannt. In wirtschaftlicher Hinsicht war das auch über 30 Jahre nach seiner Entwicklung immer noch futuristisch anmutende Auto ein Misserfolg für den Hersteller. Den sportlich orientierten Autofahrern war das Fahrzeug zu luxuriös.